0: Dankeschön. Dankeschön.
1: Dankeschön.

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1: Im Studio Cornelius Dreger. Die Debatte um die künftige Krankschreibung ab dem ersten Tag hält an. Inzwischen rudern Union und SPD zurück. Wann die Arbeitsunfähigkeitsbescheinigung vorgelegt werden müsse, könne auch anders geregelt werden. Das sagt SPD-Chef und Bundesfinanzminister Lars Klingbeil in der ARD.
2: Ich fand es sehr wichtig, dass es nicht zu Karenztagen kommt, dass es nicht dazu kommt, dass Menschen, die krank sind, auf einmal keine Lohnfortzahlung mehr haben. Und jetzt müssen wir gucken, dass wir eine pragmatische Umsetzung finden. Die kann man finden, wenn man erstens sagt, ihr müsst euch nicht krank zum Arzt schleppen und auch nicht krank auf die Arbeit schleppen. Und das Zweite ist, am besten geben wir den Tarifpartnern oder den Betrieben Möglichkeiten, das Ganze so zu regeln, wie sie es gerne hätten.
1: Der Handelsverband verlangt die generelle Freigabe der Ladenöffnungszeiten an Sonntagen. Hintergrund: Die Bundesregierung hat angekündigt, die Öffnungszeiten für Konditoreien und Bäckereien verlängern zu wollen. Mehr von Holger Dilk.
3: Auf diesen Zug will nun der gesamte Handel aufspringen. Der Hauptgeschäftsführer des Einzelhandelsverbands Gent sagte der Bild-Zeitung, die Öffnung an Sonntagen mache auch die Innenstädte attraktiv und lebendig. Vom Berliner Handelsverband heißt es, wer sonntags ein Hemd verkauft, macht sich strafbar. Mit Blick auf den Onlinehandel sei das von vorgestern. Es müsse im Ermessen der Kaufleute und Kunden liegen, wann Läden offen sein sollten.
1: Am Ende des Bundesparteitages in Erfurt hat die AfD-Spitze klare Ziele formuliert. Man will raus aus der Opposition und rein in Regierungsverantwortung. Zunächst geht es der AfD um die Landtagswahlen, später auch um den Bund. Am Rande des Parteitags gingen Zehntausende Gegendemonstranten auf die Straße. 4 von 10 Arbeitnehmern in Deutschland glauben nicht, dass sie ihren Job bis zur Rente ausüben können. Das zeigt eine Umfrage im Auftrag des Deutschen Gewerkschaftsbundes, schreiben die Funke-Zeitungen. Im Handwerk, in der Pflege und anderen körperlich und psychisch belastenden Berufen ist es sogar jeder Zweite. 2 Haaland-Tore und ein gehaltener Elfmeter. Norwegen steht bei der Fußball-WM im Viertelfinale. Gegen Rekordweltmeister Brasilien hat sich das norwegische Team mit 2:1 durchgesetzt. Ein historischer Sieg. Noch nie hat es Norwegen bei einer WM so weit geschafft.
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4: Mit KI-Support. Meist sind mehr Wolken als klarer Himmel unterwegs. In der Mitte ziehen die letzten Schauer noch durch, die dann nachlassen. Und im Südosten kann anfangs noch Regen dabei sein. Vereinzelt auch mit Gewitter. Dazu liegen die Temperaturen aktuell zwischen 16 und 10 Grad. Heute tagsüber bleibt es wechselnd wolkig, zwischendurch lockert es auf und es wird wärmer mit maximal 19 bis 32 Grad.
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1: Im Studio Cornelius Dreger. Die Debatte um die künftige Krankschreibung ab dem ersten Tag hält an. Inzwischen rudern Union und SPD zurück. Wann die Arbeitsunfähigkeitsbescheinigung vorgelegt werden müsse, könne auch anders geregelt werden. Das sagt SPD-Chef und Bundesfinanzminister Lars Klingbeil in der ARD.
2: Ich fand es sehr wichtig, dass es nicht zu Karenztagen kommt, dass es nicht dazu kommt, dass Menschen, die krank sind, auf einmal keine Lohnfortzahlung mehr haben. Und jetzt müssen wir gucken, dass wir eine pragmatische Umsetzung finden. Die kann man finden, wenn man erstens sagt, ihr müsst euch nicht krank zum Arzt schleppen und auch nicht krank auf die Arbeit schleppen. Und das Zweite ist, am besten geben wir den Tarifpartnern oder den Betrieben Möglichkeiten, das Ganze so zu regeln, wie sie es gerne hätten.
1: Der Handelsverband verlangt die generelle Freigabe der Ladenöffnungszeiten an Sonntagen. Hintergrund: Die Bundesregierung hat angekündigt, die Öffnungszeiten für Konditoreien und Bäckereien verlängern zu wollen. Mehr von Holger Dilk.
3: Auf diesen Zug will nun der gesamte Handel aufspringen. Der Hauptgeschäftsführer des Einzelhandelsverbands Gent sagte der Bild-Zeitung, die Öffnung an Sonntagen mache auch die Innenstädte attraktiv und lebendig. Vom Berliner Handelsverband heißt es, wer sonntags ein Hemd verkauft, macht sich strafbar. Mit Blick auf den Onlinehandel sei das von vorgestern. Es müsse im Ermessen der Kaufleute und Kunden liegen, wann Läden offen sein sollten.
1: Am Ende des Bundesparteitages in Erfurt hat die AfD-Spitze klare Ziele formuliert. Man will raus aus der Opposition und rein in Regierungsverantwortung. Zunächst geht es der AfD um die Landtagswahlen, später auch um den Bund. Am Rande des Parteitags gingen Zehntausende Gegendemonstranten auf die Straße. 4 von 10 Arbeitnehmern in Deutschland glauben nicht, dass sie ihren Job bis zur Rente ausüben können. Das zeigt eine Umfrage im Auftrag des Deutschen Gewerkschaftsbundes, schreiben die Funke-Zeitungen. Im Handwerk, in der Pflege und anderen körperlich und psychisch belastenden Berufen ist es sogar jeder Zweite. 2 Haaland-Tore und ein gehaltener Elfmeter. Norwegen steht bei der Fußball-WM im Viertelfinale. Gegen Rekordweltmeister Brasilien hat sich das norwegische Team mit 2:1 durchgesetzt. Ein historischer Sieg. Noch nie hat es Norwegen bei einer WM so weit geschafft.
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4: Mit KI-Support. Meist sind mehr Wolken als klarer Himmel unterwegs. In der Mitte ziehen die letzten Schauer noch durch, die dann nachlassen. Und im Südosten kann anfangs noch Regen dabei sein. Vereinzelt auch mit Gewitter. Dazu liegen die Temperaturen aktuell zwischen 16 und 10 Grad. Heute tagsüber bleibt es wechselnd wolkig, zwischendurch lockert es auf und es wird wärmer mit maximal 19 bis 32 Grad.
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1: Im Studio Cornelius Dreger. Die Debatte um die künftige Krankschreibung ab dem ersten Tag hält an. Inzwischen rudern Union und SPD zurück. Wann die Arbeitsunfähigkeitsbescheinigung vorgelegt werden müsse, könne auch anders geregelt werden. Das sagt SPD-Chef und Bundesfinanzminister Lars Klingbeil in der ARD.
2: Ich fand es sehr wichtig, dass es nicht zu Karenztagen kommt, dass es nicht dazu kommt, dass Menschen, die krank sind, auf einmal keine Lohnfortzahlung mehr haben. Und jetzt müssen wir gucken, dass wir eine pragmatische Umsetzung finden. Die kann man finden, wenn man erstens sagt, ihr müsst euch nicht krank zum Arzt schleppen und auch nicht krank auf die Arbeit schleppen. Und das Zweite ist, am besten geben wir den Tarifpartnern oder den Betrieben Möglichkeiten, das Ganze so zu regeln, wie sie es gerne hätten.
1: Der Handelsverband verlangt die generelle Freigabe der Ladenöffnungszeiten an Sonntagen. Hintergrund: Die Bundesregierung hat angekündigt, die Öffnungszeiten für Konditoreien und Bäckereien verlängern zu wollen. Mehr von Holger Dilk.
3: Auf diesen Zug will nun der gesamte Handel aufspringen. Der Hauptgeschäftsführer des Einzelhandelsverbands Gent sagte der Bild-Zeitung, die Öffnung an Sonntagen mache auch die Innenstädte attraktiv und lebendig. Vom Berliner Handelsverband heißt es, wer sonntags ein Hemd verkauft, macht sich strafbar. Mit Blick auf den Onlinehandel sei das von vorgestern. Es müsse im Ermessen der Kaufleute und Kunden liegen, wann Läden offen sein sollten.
1: Am Ende des Bundesparteitages in Erfurt hat die AfD-Spitze klare Ziele formuliert. Man will raus aus der Opposition und rein in Regierungsverantwortung. Zunächst geht es der AfD um die Landtagswahlen, später auch um den Bund. Am Rande des Parteitags gingen Zehntausende Gegendemonstranten auf die Straße. 4 von 10 Arbeitnehmern in Deutschland glauben nicht, dass sie ihren Job bis zur Rente ausüben können. Das zeigt eine Umfrage im Auftrag des Deutschen Gewerkschaftsbundes, schreiben die Funke-Zeitungen. Im Handwerk, in der Pflege und anderen körperlich und psychisch belastenden Berufen ist es sogar jeder Zweite. 2 Haaland-Tore und ein gehaltener Elfmeter. Norwegen steht bei der Fußball-WM im Viertelfinale. Gegen Rekordweltmeister Brasilien hat sich das norwegische Team mit 2:1 durchgesetzt. Ein historischer Sieg. Noch nie hat es Norwegen bei einer WM so weit geschafft.
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4: Mit KI-Support. Meist sind mehr Wolken als klarer Himmel unterwegs. In der Mitte ziehen die letzten Schauer noch durch, die dann nachlassen. Und im Südosten kann anfangs noch Regen dabei sein. Vereinzelt auch mit Gewitter. Dazu liegen die Temperaturen aktuell zwischen 16 und 10 Grad. Heute tagsüber bleibt es wechselnd wolkig, zwischendurch lockert es auf und es wird wärmer mit maximal 19 bis 32 Grad.
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1: Im Studio ist Alina Wolf. Großbritanniens Außenministerin Yvette Cooper sieht die Menschheit in akuter Gefahr, wenn die unkalkulierbaren Risiken der rasanten KI-Entwicklung nicht schnellstmöglich eingedämmt werden. In einem Gastbeitrag für die Denkfabrik Chatham House warnt sie vor desaströsen Folgen, sollten sich die Staaten der Erde keine gemeinsamen Regeln geben. Sie sieht die Menschheit an einer ähnlichen Wegscheide wie 1945 beim ersten Abwurf von Atombomben auf die japanischen Städte Hiroshima und Nagasaki am Ende des Zweiten Weltkriegs. Vor der Beerdigung von Irans oberstem Führer Ayatollah Ali Khamenei wird dessen Leichnam in einer Prozession durch die Millionenmetropole Teheran geführt. Der Trauerzug für den früheren Religionsführer begann im Osten der Hauptstadt und führt über die zentrale Hauptverkehrsachse bis zum Azadi-Turm im Westen der Stadt. Der Trauerzug könnte bis zu 12 Stunden dauern, sagt der General Hassan Hassanzade im staatlichen Fernsehen. Khamenei war am 28. Februar durch einen israelischen Luftangriff getötet worden. Vor Beginn des NATO-Gipfeltreffens hat der Unionsaußenexperte Jürgen Hart, CDU, mit Blick auf den Ukraine-Krieg eine klare Ansage an China gefordert. China spielt für Russlands Fähigkeit, seinen Angriffskrieg fortzusetzen, eine erhebliche Rolle, sagte er der Funke Mediengruppe. Deshalb müsse die NATO hier Klartext sprechen. Wer Moskaus Rüstungsbasis stützt, trägt Mitverantwortung für die Verlängerung dieses Krieges, sagte Hart. Diese Realität offen anzusprechen, sei Ausdruck strategischer Ehrlichkeit. Unternehmen in Deutschland betrachten Demokratie als zentrale Grundlage erfolgreichen Wirtschaftens und fürchten einer Studie zufolge deren Schwächung. Das berichtet die Bertelsmann Stiftung. Rund 60% der befragten 903 Unternehmen gaben demnach an, dass auch sie sich in demokratischer Verantwortung sehen. Konkretes demokratisches Engagement bleibe dann aber meist nach innen gerichtet, hieß es weiter. Öffentliche Positionierungen sind deutlich seltener und vor allem bei kleineren Unternehmen umstritten.
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2: Mit KI-Support. Meist sind mehr Wolken als klarer Himmel unterwegs, in der Mitte ziehen die letzten Schauer noch durch, die dann nachlassen und im Südosten kann anfangs noch Regen dabei sein, vereinzelt auch mit Gewitter. Dazu liegen die Temperaturen aktuell zwischen 16 und 10 Grad. Heute tagsüber bleibt es wechselnd wolkig, zwischendurch lockert es auf und es wird wärmer mit maximal 19 bis 32 Grad.
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1: Im Studio ist Alina Wolf. Großbritanniens Außenministerin Yvette Cooper sieht die Menschheit in akuter Gefahr, wenn die unkalkulierbaren Risiken der rasanten KI-Entwicklung nicht schnellstmöglich eingedämmt werden. In einem Gastbeitrag für die Denkfabrik Chatham House warnt sie vor desaströsen Folgen, sollten sich die Staaten der Erde keine gemeinsamen Regeln geben. Sie sieht die Menschheit an einer ähnlichen Wegscheide wie 1945 beim ersten Abwurf von Atombomben auf die japanischen Städte Hiroshima und Nagasaki am Ende des Zweiten Weltkriegs. Vor der Beerdigung von Irans oberstem Führer Ayatollah Ali Khamenei wird dessen Leichnam in einer Prozession durch die Millionenmetropole Teheran geführt. Der Trauerzug für den früheren Religionsführer begann im Osten der Hauptstadt und führt über die zentrale Hauptverkehrsachse bis zum Azadi-Turm im Westen der Stadt. Der Trauerzug könnte bis zu 12 Stunden dauern, sagt der General Hassan Hassanzade im staatlichen Fernsehen. Khamenei war am 28. Februar durch einen israelischen Luftangriff getötet worden. Vor Beginn des NATO-Gipfeltreffens hat der Unionsaußenexperte Jürgen Hart, CDU, mit Blick auf den Ukraine-Krieg eine klare Ansage an China gefordert. China spielt für Russlands Fähigkeit, seinen Angriffskrieg fortzusetzen, eine erhebliche Rolle, sagte er der Funke Mediengruppe. Deshalb müsse die NATO hier Klartext sprechen. Wer Moskaus Rüstungsbasis stützt, trägt Mitverantwortung für die Verlängerung dieses Krieges, sagte Hart. Diese Realität offen anzusprechen, sei Ausdruck strategischer Ehrlichkeit. Unternehmen in Deutschland betrachten Demokratie als zentrale Grundlage erfolgreichen Wirtschaftens und fürchten einer Studie zufolge deren Schwächung. Das berichtet die Bertelsmann Stiftung. Rund 60% der befragten 903 Unternehmen gaben demnach an, dass auch sie sich in demokratischer Verantwortung sehen. Konkretes demokratisches Engagement bleibe dann aber meist nach innen gerichtet, hieß es weiter. Öffentliche Positionierungen sind deutlich seltener und vor allem bei kleineren Unternehmen umstritten.
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2: Mit KI-Support. Meist sind mehr Wolken als klarer Himmel unterwegs, in der Mitte ziehen die letzten Schauer noch durch, die dann nachlassen und im Südosten kann anfangs noch Regen dabei sein, vereinzelt auch mit Gewitter. Dazu liegen die Temperaturen aktuell zwischen 16 und 10 Grad. Heute tagsüber bleibt es wechselnd wolkig, zwischendurch lockert es auf und es wird wärmer mit maximal 19 bis 32 Grad.
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1: Im Studio ist Alina Wolf. Großbritanniens Außenministerin Yvette Cooper sieht die Menschheit in akuter Gefahr, wenn die unkalkulierbaren Risiken der rasanten KI-Entwicklung nicht schnellstmöglich eingedämmt werden. In einem Gastbeitrag für die Denkfabrik Chatham House warnt sie vor desaströsen Folgen, sollten sich die Staaten der Erde keine gemeinsamen Regeln geben. Sie sieht die Menschheit an einer ähnlichen Wegscheide wie 1945 beim ersten Abwurf von Atombomben auf die japanischen Städte Hiroshima und Nagasaki am Ende des Zweiten Weltkriegs. Vor der Beerdigung von Irans oberstem Führer Ayatollah Ali Khamenei wird dessen Leichnam in einer Prozession durch die Millionenmetropole Teheran geführt. Der Trauerzug für den früheren Religionsführer begann im Osten der Hauptstadt und führt über die zentrale Hauptverkehrsachse bis zum Azadi-Turm im Westen der Stadt. Der Trauerzug könnte bis zu 12 Stunden dauern, sagt der General Hassan Hassanzade im staatlichen Fernsehen. Khamenei war am 28. Februar durch einen israelischen Luftangriff getötet worden. Vor Beginn des NATO-Gipfeltreffens hat der Unionsaußenexperte Jürgen Hart, CDU, mit Blick auf den Ukraine-Krieg eine klare Ansage an China gefordert. China spielt für Russlands Fähigkeit, seinen Angriffskrieg fortzusetzen, eine erhebliche Rolle, sagte er der Funke Mediengruppe. Deshalb müsse die NATO hier Klartext sprechen. Wer Moskaus Rüstungsbasis stützt, trägt Mitverantwortung für die Verlängerung dieses Krieges, sagte Hart. Diese Realität offen anzusprechen, sei Ausdruck strategischer Ehrlichkeit. Unternehmen in Deutschland betrachten Demokratie als zentrale Grundlage erfolgreichen Wirtschaftens und fürchten einer Studie zufolge deren Schwächung. Das berichtet die Bertelsmann Stiftung. Rund 60% der befragten 903 Unternehmen gaben demnach an, dass auch sie sich in demokratischer Verantwortung sehen. Konkretes demokratisches Engagement bleibe dann aber meist nach innen gerichtet, hieß es weiter. Öffentliche Positionierungen sind deutlich seltener und vor allem bei kleineren Unternehmen umstritten.
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2: Mit KI-Support. Meist sind mehr Wolken als klarer Himmel unterwegs. In der Mitte ziehen die letzten Schauer noch durch, die dann nachlassen. Und im Südosten kann anfangs noch Regen dabei sein. Vereinzelt auch mit Gewitter. Dazu liegen die Temperaturen aktuell zwischen 16 und 10 Grad. Heute tagsüber bleibt es wechselnd wolkig, zwischendurch lockert es auf und es wird wärmer mit maximal 19 bis 32 Grad.
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1: Im Studio ist Alina Wolf. Großbritanniens Außenministerin Yvette Cooper sieht die Menschheit in akuter Gefahr, wenn die unkalkulierbaren Risiken der rasanten KI-Entwicklung nicht schnellstmöglich eingedämmt werden. In einem Gastbeitrag für die Denkfabrik Chatham House warnt sie vor desaströsen Folgen, sollten sich die Staaten der Erde keine gemeinsamen Regeln geben. Sie sieht die Menschheit an einer ähnlichen Wegscheide wie 1945 beim ersten Abwurf von Atombomben auf die japanischen Städte Hiroshima und Nagasaki am Ende des Zweiten Weltkriegs. Vor der Beerdigung von Irans oberstem Führer Ayatollah Ali Khamenei wird dessen Leichnam in einer Prozession durch die Millionenmetropole Teheran geführt. Der Trauerzug für den früheren Religionsführer begann im Osten der Hauptstadt und führt über die zentrale Hauptverkehrsachse bis zum Azadi-Turm im Westen der Stadt. Der Trauerzug könnte bis zu 12 Stunden dauern, sagt der General Hassan Hassanzade im staatlichen Fernsehen. Khamenei war am 28. Februar durch einen israelischen Luftangriff getötet worden. Vor Beginn des NATO-Gipfeltreffens hat der Unionsaußenexperte Jürgen Hart, CDU, mit Blick auf den Ukraine-Krieg eine klare Ansage an China gefordert. China spielt für Russlands Fähigkeit, seinen Angriffskrieg fortzusetzen, eine erhebliche Rolle, sagte er der Funke Mediengruppe. Deshalb müsse die NATO hier Klartext sprechen. Wer Moskaus Rüstungsbasis stützt, trägt Mitverantwortung für die Verlängerung dieses Krieges, sagte Hart. Diese Realität offen anzusprechen, sei Ausdruck strategischer Ehrlichkeit. Unternehmen in Deutschland betrachten Demokratie als zentrale Grundlage erfolgreichen Wirtschaftens und fürchten einer Studie zufolge deren Schwächung. Das berichtet die Bertelsmann Stiftung. Rund 60% der befragten 903 Unternehmen gaben demnach an, dass auch sie sich in demokratischer Verantwortung sehen. Konkretes demokratisches Engagement bleibe dann aber meist nach innen gerichtet, hieß es weiter. Öffentliche Positionierungen sind deutlich seltener und vor allem bei kleineren Unternehmen umstritten.
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2: Mit KI-Support. Meist sind mehr Wolken als klarer Himmel unterwegs. In der Mitte ziehen die letzten Schauer noch durch, die dann nachlassen. Und im Südosten kann anfangs noch Regen dabei sein. Vereinzelt auch mit Gewitter. Dazu liegen die Temperaturen aktuell zwischen 16 und 10 Grad. Heute tagsüber bleibt es wechselnd wolkig, zwischendurch lockert es auf und es wird wärmer mit maximal 19 bis 32 Grad.
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1: Im Studio ist Alina Wolf. Großbritanniens Außenministerin Yvette Cooper sieht die Menschheit in akuter Gefahr, wenn die unkalkulierbaren Risiken der rasanten KI-Entwicklung nicht schnellstmöglich eingedämmt werden. In einem Gastbeitrag für die Denkfabrik Chatham House warnt sie vor desaströsen Folgen, sollten sich die Staaten der Erde keine gemeinsamen Regeln geben. Sie sieht die Menschheit an einer ähnlichen Wegscheide wie 1945 beim ersten Abwurf von Atombomben auf die japanischen Städte Hiroshima und Nagasaki am Ende des Zweiten Weltkriegs. Vor der Beerdigung von Irans oberstem Führer Ayatollah Ali Khamenei wird dessen Leichnam in einer Prozession durch die Millionenmetropole Teheran geführt. Der Trauerzug für den früheren Religionsführer begann im Osten der Hauptstadt und führt über die zentrale Hauptverkehrsachse bis zum Azadi-Turm im Westen der Stadt. Der Trauerzug könnte bis zu 12 Stunden dauern, sagt der General Hassan Hassanzadeh im staatlichen Fernsehen. Khamenei war am 28. Februar durch einen israelischen Luftangriff getötet worden. Vor Beginn des NATO-Gipfeltreffens hat der Unionsaußenexperte Jürgen Hart, CDU, mit Blick auf den Ukraine-Krieg eine klare Ansage an China gefordert. China spielt für Russlands Fähigkeit, seinen Angriffskrieg fortzusetzen, eine erhebliche Rolle, sagte er der Funke Mediengruppe. Deshalb müsse die NATO hier Klartext sprechen. Wer Moskaus Rüstungsbasis stützt, trägt Mitverantwortung für die Verlängerung dieses Krieges, sagte Hart. Diese Realität offen anzusprechen, sei Ausdruck strategischer Ehrlichkeit. Unternehmen in Deutschland betrachten Demokratie als zentrale Grundlage erfolgreichen Wirtschaftens und fürchten einer Studie zufolge deren Schwächung. Das berichtet die Bertelsmann Stiftung. Rund 60% der befragten 903 Unternehmen gaben demnach an, dass auch sie sich in demokratischer Verantwortung sehen. Konkretes demokratisches Engagement bleibe dann aber meist nach innen gerichtet, hieß es weiter. Öffentliche Positionierungen sind deutlich seltener und vor allem bei kleineren Unternehmen umstritten.
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2: Mit KI-Support. Meist sind mehr Wolken als klarer Himmel unterwegs. In der Mitte ziehen die letzten Schauer noch durch, die dann nachlassen. Und im Südosten kann anfangs noch Regen dabei sein. Vereinzelt auch mit Gewitter. Dazu liegen die Temperaturen aktuell zwischen 16 und 10 Grad. Heute tagsüber bleibt es wechselnd wolkig, zwischendurch lockert es auf und es wird wärmer mit maximal 19 bis 32 Grad.
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1: Im Studio ist Alina Wolf. Die Bundespolizei hat an den deutschen Grenzen im Juni die niedrigste Zahl unerlaubter Einreisen seit 5 Jahren registriert. Demnach versuchten im Juni 3.290 Menschen ohne gültige Papiere nach Deutschland einzureisen. Dies waren 42% weniger als im Vorjahresmonat. Gut 2.000 Menschen wurden zurückgewiesen. Zudem wurden 152 mutmaßliche Schleuser vorläufig festgenommen. Im ersten Halbjahr stellte die Bundespolizei 24.329 unerlaubte Einreisen fest. Dies waren 6.856 oder 22% weniger als 2025. Auch der Präsident des Deutschen Instituts für Wirtschaftsforschung, DIW, Marcel Fratscher, spricht sich für eine flexiblere Gestaltung der Ladenöffnungszeiten an Sonntagen aus. Er halte eine begrenzte Freigabe der Sonntagsöffnungszeiten für richtig, weil sie den stationären Einzelhandel im Wettbewerb mit digitalen Angeboten stärkt und Innenstädte beleben kann, sagte er, der Rheinischen Post. Zuvor hatte der Hauptverband des deutschen Einzelhandels mehr Möglichkeiten zur Öffnung an Sonntagen gefordert. Ein außer Kontrolle geratener Waldbrand wütet weiter im Südwesten Frankreichs. Rund 10.000 Bewohner von 2 Dutzend kleinen Städten und Dörfern nahe der spanischen Grenze mussten ihre Häuser verlassen, so die Behörden. Starke Winde drohten, das Feuer weiter anzufachen. In den Auslöfern der Pyrenäen seien bisher rund 4.600 Hektar zerstört. Der Brand führt auch zu einer Anpassung der 3. Etappe der Tour de France, die heute durch die betroffene Region führt und nun ohne Zuschauer und Werbekarawane unterwegs sein wird. Vor der geplanten Verabschiedung des Haushaltsentwurfs im Bundeskabinett hat Linken-Chefin Ines Schwertner Bundesfinanzminister Lars Klingbeil dazu aufgefordert, die Rüstungsausgaben zu entdämmen. Der Finanzminister müsse einen Weg vorlegen, wie er die Aufrüstungsspirale stoppen kann, sagte Schwertner im ZDF-Morgenmagazin. Schwertner kritisierte, mit den steigenden Rüstungsausgaben fehle Geld für die Katastrophenhilfe. Die jüngste Hitzewelle habe aber gezeigt, dass hier dringend mehr Geld nötig sei.
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2: Heute zeigt sich das Wetter zweigeteilt. Im Norden und Osten ziehen dichte Wolken mit Regen durch. Im Südwesten bleibt es dagegen sonnig und mit 24 bis 32 Grad sommerlich warm. Im Norden werden 18 bis 24 Grad erreicht. Dazu weht ein kräftiger Westwind. An den Küsten sind stürmische Böen möglich. Am Dienstag bleibt es im Norden und Osten zunächst regnerisch. Später ziehen dort Schauer durch. Im Südwesten scheint dagegen häufig die Sonne, bei bis zu 34 Grad. Im Norden werden 18 bis 24 Grad erreicht. Dazu frischt der West- bis Nordwestwind deutlich auf. Vor allem an den Küsten und in den Bergen sind Sturmböen möglich.
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1: Im Studio ist Alina Wolf. Die Bundespolizei hat an den deutschen Grenzen im Juni die niedrigste Zahl unerlaubter Einreisen seit 5 Jahren registriert. Demnach versuchten im Juni 3.290 Menschen ohne gültige Papiere nach Deutschland einzureisen. Dies waren 42% weniger als im Vorjahresmonat. Gut 2.000 Menschen wurden zurückgewiesen. Zudem wurden 152 mutmaßliche Schleuser vorläufig festgenommen. Im ersten Halbjahr stellte die Bundespolizei 24.329 unerlaubte Einreisen fest. Dies waren 6.856 oder 22% weniger als 2025. Auch der Präsident des Deutschen Instituts für Wirtschaftsforschung, DIW, Marcel Fratscher, spricht sich für eine flexiblere Gestaltung der Ladenöffnungszeiten an Sonntagen aus. Er halte eine begrenzte Freigabe der Sonntagsöffnungszeiten für richtig, weil sie den stationären Einzelhandel im Wettbewerb mit digitalen Angeboten stärkt und Innenstädte beleben kann, sagte er, der Rheinischen Post. Zuvor hatte der Hauptverband des deutschen Einzelhandels mehr Möglichkeiten zur Öffnung an Sonntagen gefordert. Ein außer Kontrolle geratener Waldbrand wütet weiter im Südwesten Frankreichs. Rund 10.000 Bewohner von 2 Dutzend kleinen Städten und Dörfern nahe der spanischen Grenze mussten ihre Häuser verlassen, so die Behörden. Starke Winde drohten, das Feuer weiter anzufachen. In den Auslöfern der Pyrenäen seien bisher rund 4.600 Hektar zerstört. Der Brand führt auch zu einer Anpassung der 3. Etappe der Tour de France, die heute durch die betroffene Region führt und nun ohne Zuschauer und Werbekarawane unterwegs sein wird. Vor der geplanten Verabschiedung des Haushaltsentwurfs im Bundeskabinett hat Linken-Chefin Ines Schwertner Bundesfinanzminister Lars Klingbeil dazu aufgefordert, die Rüstungsausgaben zu entdämmen. Der Finanzminister müsse einen Weg vorlegen, wie er die Aufrüstungsspirale stoppen kann, sagte Schwertner im ZDF-Morgenmagazin. Schwertner kritisierte, mit den steigenden Rüstungsausgaben fehle Geld für die Katastrophenhilfe. Die jüngste Hitzewelle habe aber gezeigt, dass hier dringend mehr Geld nötig sei.
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2: Heute zeigt sich das Wetter zweigeteilt. Im Norden und Osten ziehen dichte Wolken mit Regen durch. Im Südwesten bleibt es dagegen sonnig und mit 24 bis 32 Grad sommerlich warm. Im Norden werden 18 bis 24 Grad erreicht. Dazu weht ein kräftiger Westwind. An den Küsten sind stürmische Böen möglich. Am Dienstag bleibt es im Norden und Osten zunächst regnerisch. Später ziehen dort Schauer durch. Im Südwesten scheint dagegen häufig die Sonne, bei bis zu 34 Grad. Im Norden werden 18 bis 24 Grad erreicht. Dazu frischt der West- bis Nordwestwind deutlich auf. Vor allem an den Küsten und in den Bergen sind Sturmböen möglich.
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1: Im Studio ist Alina Wolf. Die Bundespolizei hat an den deutschen Grenzen im Juni die niedrigste Zahl unerlaubter Einreisen seit 5 Jahren registriert. Demnach versuchten im Juni 3.290 Menschen ohne gültige Papiere nach Deutschland einzureisen. Dies waren 42% weniger als im Vorjahresmonat. Gut 2.000 Menschen wurden zurückgewiesen. Zudem wurden 152 mutmaßliche Schleuser vorläufig festgenommen. Im ersten Halbjahr stellte die Bundespolizei 24.000

0: 329 unerlaubte Einreisen fest. Dies waren 6.856 oder 22% weniger als 2025. Auch der Präsident des Deutschen Instituts für Wirtschaftsforschung, DIW, Marcel Fratscher, spricht sich für eine flexiblere Gestaltung der Ladenöffnungszeiten an Sonntagen aus. Er halte eine begrenzte Freigabe der Sonntagsöffnungszeiten für richtig, weil sie den stationären Einzelhandel im Wettbewerb mit digitalen Angeboten stärkt und Innenstädte beleben kann, sagte er, der Rheinischen Post. Zuvor hatte der Hauptverband des deutschen Einzelhandels mehr Möglichkeiten zur Öffnung an Sonntagen gefordert. Ein außer Kontrolle geratener Waldbrand wütet weiter im Südwesten Frankreichs. Rund 10.000 Bewohner von 2 Dutzend kleinen Städten und Dörfern nahe der spanischen Grenze mussten ihre Häuser verlassen, so die Behörden. Starke Winde drohten, das Feuer weiter anzufachen. In den Auslöfern der Pyrenäen seien bisher rund 4.600 Hektar zerstört. Der Brand führt auch zu einer Anpassung der 3. Etappe der Tour de France, die heute durch die betroffene Region führt und nun ohne Zuschauer und Werbekarawane unterwegs sein wird. Vor der geplanten Verabschiedung des Haushaltsentwurfs im Bundeskabinett hat Linken-Chefin Ines Schwertner Bundesfinanzminister Lars Klingbeil dazu aufgefordert, die Rüstungsausgaben zu entdämmen. Der Finanzminister müsse einen Weg vorlegen, wie er die Aufrüstungsspirale stoppen kann, sagte Schwertner im ZDF-Morgenmagazin. Schwertner kritisierte, mit den steigenden Rüstungsausgaben fehle Geld für die Katastrophenhilfe. Die jüngste Hitzewelle habe aber gezeigt, dass hier dringend mehr Geld nötig sei.
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2: Heute zeigt sich das Wetter zweigeteilt. Im Norden und Osten ziehen dichte Wolken mit Regen durch. Im Südwesten bleibt es dagegen sonnig und mit 24 bis 32 Grad sommerlich warm. Im Norden werden 18 bis 24 Grad erreicht. Dazu weht ein kräftiger Westwind. An den Küsten sind stürmische Böen möglich. Am Dienstag bleibt es im Norden und Osten zunächst regnerisch. Später ziehen dort Schauer durch. Im Südwesten scheint dagegen häufig die Sonne, bei bis zu 34 Grad. Im Norden werden 18 bis 24 Grad erreicht. Dazu frischt der West- bis Nordwestwind deutlich auf. Vor allem an den Küsten und in den Bergen sind Sturmböen möglich.
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4: Herzlich willkommen. Heute sprechen wir über mobile Klimaanlagen und Steckdosenleisten. Aber natürlich haben wir auch heute wieder unsere Technik-News mit dabei und unsere Rubrik Futter für die Hardware. Diesmal stellen wir den Film Woodwalkers 2 vor.

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1: Ja, jetzt reden wir mal über ein Thema, das wirklich uns alle betrifft. Und ich wette, jeder von uns hat mindestens 2, 3 oder mehr davon zu Hause und auch in Benutzung. Die Rede ist von Mehrfachsteckdosen. Prinzipiell eine super Sache. Steckdosen sind oft rar und nicht gerade dort, wo man sie braucht. Ja, und dann kann man mit so einer Steckerleiste gleich mehrere Geräte an einem Ort mit Strom versorgen oder vielleicht auch noch eine kleine Verlängerung geben. Soweit so gut. Allerdings kann eine solche Mehrfachsteckdose auch zum Risiko für Leib und Leben werden, weiß Mario Hartwig.
2: Gefahrenquelle Nummer 1 bei den Mehrfachsteckdosen sind die Produkte selbst. So Dr. Susanne Bölk von der Aktion Das sichere Haus.
3: Es geht hier oft wirklich um Billigware. Da reden wir über brüchige oder zu dünne Kabel, eine minderwertige Verarbeitung und schwergängige Kontakte. Vor ein paar Jahren hat übrigens die Stiftung Warentest Steckdosenleisten getestet. Da waren 11 von 19 geprüften Produkten in der elektrischen Sicherheit mangelhaft. Das heißt, bei hohem Stromfluss bestand die Gefahr, dass sie sich stark erhitzen.
2: Ob eine Steckdosenleiste sicher ist, erkennt man als Laie vor allem am GS-Zeichen, das für geprüfte Sicherheit steht. Auch die Angabe der Adresse des Herstellers oder Importeurs, ein robustes Gehäuse und eine dicke Anschlussleitung sind Indikatoren für vertrauenswürdige Produkte. Gefahrenquelle Nummer 2 sind wir, indem wir Mehrfachsteckdosen falsch benutzen. Also zum Beispiel eine Steckerleiste mit der nächsten verbinden.
3: Der Strom der angeschlossenen Geräte summiert sich nämlich und fließt durch die Steckdosenleiste, die in die Wandsteckdose eingesteckt ist, also in die erste Steckdosenleiste. Vor allem dort droht dann eine Überlastung. Ein weiteres Risiko besteht, wenn mehrere Geräte mit hoher Wattzahl an eine Steckerleiste angeschlossen werden, zum Beispiel in der Küche. Da sind dann Wasserkocher, Toaster, Kaffeemaschine und vielleicht noch die Heißluftfritteuse an einer Leiste eingesteckt. Die Summe der Wattzahlen darf aber die Belastungsgrenze der Steckdosenleiste nicht überschreiten. Meistens sind das 3600 Watt. Das ist aber auf der Leiste abgedruckt und man kann sich daran gut orientieren.
2: Ebenfalls wichtig: Heizlüfter, Wärmestrahler oder große Haushaltsgeräte wie Kühlschränke sollte man nicht über eine Steckerleiste betreiben.
3: Ein Kühlschrank, der läuft auf Dauerbetrieb und einfache Steckerleisten sind für diese hohe kontinuierliche Belastung einfach nicht ausgelegt. Eine weitere Gefahr sind verdeckte Steckerleisten, bei denen die Wärme nicht abgeleitet werden kann. Dann ist die Brandgefahr natürlich deutlich erhöht. Und ein dritter Punkt, wenn ich zum Beispiel eine Steckerleiste im Badezimmer oder auch im Garten nutzen möchte, also da, wo es feucht ist, muss ich auf die IP-Schutzklasse achten. Es sollte mindestens IP44 sein, sonst kann Feuchtigkeit für einen Stromschlag sorgen.
1: Also, ich habe gelernt, keine Mehrfachsteckdosen hintereinander schalten, große Haushaltsgeräte direkt in die Wand, keine Billigware kaufen und, ganz wichtig, auf das GS- und CE-Zeichen achten. Mehr Infos zu diesem und vielen weiteren Themen rund um Sicherheit in Heim und Freizeit gibt's auf der Webseite das-sichere-haus.de.

0: 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Und
1: ja, ich muss mal sagen, als Dieter Bohlen, ich finde das echt mega, ja. Der Oliver, das ist echt klasse, ja. Mega klasse, das ist im Recall.
0: Moment mal gerade, das Riesensauerei ist das an Lothar Matthäus. Ich würde natürlich auch gern mal die Technikshow moderieren tun, wenn es um Fußball geht. Nicht so sehr, wenn es um Technik als Technik geht. Aber der Oliver Heinze, der hat Ahnung, der kennt sich aus, der weiß Bescheid. Der ist wie Lothar Matthäus, nur nicht im Heiraten, sondern im Moderieren. Viel Spaß.

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1: Beim Online-Shopping gibt es eine wichtige Neuerung, nämlich den Widerrufsbutton. Mit einem Klick muss ein Kauf nun rückgängig gemacht werden können. Das besagt ein neues Gesetz, das in Kraft getreten ist. Die neue Regelung betrifft fast den gesamten Online-Handel. Vom großen Versandriesen bis hin zu kleinen Shops, Streaming-Anbietern oder Online-Kursplattformen. Ausnahmen gibt es für personalisierte Produkte und frische Lebensmittel. Spionage, Drohnen, Cyberangriffe, auf all das wollen die Innenminister von Bund und Ländern mit mehr Schutzmaßnahmen reagieren, bis spätestens 2029. Darauf haben sie sich auf ihrer Konferenz in Hamburg geeinigt. Besonders die Bedrohung durch Russland haben die Innenminister dabei im Blick. Geplant sind zum Beispiel mehr Sicherheit bei der IT-Kommunikation, Zivilschutzkurse oder auch ein Schutzraumkonzept. Und das Bundesamt für Sicherheit in der Informationstechnik warnt vor Cyberkriminalität beim Thema Urlaub. Kriminelle nutzen die Ferienzeit gezielt, um über gefälschte Buchungsseiten oder unsichere WLAN-Netzwerke Daten zu stehlen. Das BSI rät, Geräte vor der Reise absichern, öffentliche WLAN-Hotspots meiden und Buchungen nur über bekannte, vertrauenswürdige Portale ablehnen.
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1: Es wird wieder wild und vor allem tierisch spannend. Mit Woodwalkers 2 geht das Abenteuer um Puma-Wandler Carrack weiter, welches auf den erfolgreichen Büchern von Katja Brandis basiert. Ab sofort gibt's die fantasievolle Story über Freundschaft, Geheimnisse und Action zwischen Menschen und Tierwelt endlich auch fürs Heimkino. Jessica Martin verrät uns.
2: Die Sommerferien sind für Carrack, Brandon, Holly und Lou vorbei.
3: Liebe Woodwalker, willkommen im neuen Schuljahr an der Clearwater High.
4: Viel Spaß euch!
2: Neben dem Verbessern seiner Gestaltwandlerfähigkeiten
5: im heutigen Unterricht geht es um Verwandlung und um Tarnung.
2: Muss Carrack noch immer seinen Platz zwischen der Menschen- und der Tierwelt finden. Dabei trifft er auch auf alte Bekannte.
6: Hey Carrack. Lange her, was?
2: Wie seinen früheren herrschsüchtigen Mentor Andrew Milling.
7: Milling will Gouverneur werden.
8: Er hält sich schon von den König der Tiere. Klar, dass er auch noch König der Menschen werden will.
9: Da steckt bestimmt mehr dahinter.
2: Was genau will Carrack natürlich herausfinden.
9: Was hast du vor?
10: Das wüsstest du gerne.
2: Wie sich herausstellt, hat Milling große Pläne für das Naturschutzgebiet rund um die Schule.
8: Er will unseren Wald verkaufen.
2: Damit sind das Revier der Gestaltwandler und alle Schüler in Gefahr. Das versuchen Carrack und seine Freunde natürlich mit allen Mitteln zu verhindern.
9: Jetzt reicht's.
8: Machen wir sie fertig.
2: Hilfe bekommen sie von der Schneewölfin Tikani. Doch kann Carrack ihr wirklich trauen und ist da vielleicht sogar mehr als Freundschaft zwischen den beiden?
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1: Deutschland ächzt unter nahezu tropischen Temperaturen. Wenn man ein eigenes Haus hat, dann kann man ja eine Klimaanlage einbauen. In Mietwohnungen geht das allerdings nur bedingt. Außenanbauten sind da nicht unbedingt gewünscht und der Genehmigungsprozess, der kann langwierig sein. Als Alternative hat Dreamy nun die PWind 10, ein mobiles Klimagerät, auf den Markt gebracht. Zugegeben, es ist in erster Linie für kleinere Räume ausgelegt, aber durchaus passend für eine Mietwohnung. Eine 7000 und eine 9000 BTU-Variante arbeiten hier mit einer automatischen Oszillation. So wird die heruntergekühlte Luft nicht nur gerade ausgeblasen, sondern auch ein Stück weit nach links und rechts befördert. Zusätzlich zur Fernbedienung liefert eine optionale App-Steuerung noch mehr Komfort. Die Dreamy PWind 10 kommt mit Abluftschlauch samt Schlauchanschluss, Wasserschlauch, Fensterkit, Fensterkit-Adapter, einer Fernbedienung, einem Satz Flügelschrauben, Batterien für die Fernbedienung und der Bedienungsanleitung einher. Das Fensterkit ist dabei allerdings nur für Schiebefenster vorgesehen. Für die in Deutschland weit verbreiteten Flügelfenster muss man eine Abdeckung also separat kaufen. Das ist aber bei nahezu allen mobilen Klimageräten der Fall. Das Klimagerät hat einen Ventilatormodus, bei dem keine Kühlung zugeschaltet wird, sondern Luft wie bei einem regulären Standventilator geblasen wird. Der Luftentfeuchtermodus entfernt, wie der Name verspricht, die Feuchtigkeit aus der Luft im Raum, was vor allem an besonders schwülen Tagen ein Segen sein kann. Per inkludiertem Wasserschlauch entleert man dann das Auffangbecken des PWind 10 nach getaner Arbeit. Der Kühlmodus arbeitet mit dem Kühlmittel R290. Zur Auswahl stehen drei Gebläsestufen, eine Timerfunktion und einen Sleep-Modus gibt es ebenfalls. Im Sleep-Modus reduziert die Klimaanlage die Gebläsestufe. Dadurch ist der Modus zwar leiser als der reguläre Betrieb, aber immer noch recht laut. Bereits wenige Minuten nachdem die Klimaanlage gestartet wurde, fühlt sich die Luft in dem Raum merklich kühler an. Verlässt man das Zimmer und betritt dann den Rest der Wohnung, fällt der Unterschied direkt stark auf und man wird von der drückenden warmen Luft beinahe erschlagen. Hier kann die PWind 10 also definitiv überzeugen. Die Bedienung via Fernbedienung und Touchfeld funktioniert problemlos und auch per App lässt sich die kompakte mobile Klimaanlage einfach steuern. Der Formfaktor macht sie vor allem in kleineren Wohnungen zur platzsparenden Kühlmöglichkeit und damit ist es durchaus eine Alternative zu einem fest verbauten Split-Klimagerät.

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1: Und mit Bestsellerautor Florian Schwieger. Mit Kurt Null hat er einen neuen Thriller geschrieben, der beängstigend realitätsnah ist.
2: Es geht im Wesentlichen um zwei verschiedene Themenfelder. Das eine ist so die Heldin selber. Wir haben hier eine Ende 20-jährige Hackerin, Charlie, eigentlich Charlotte, aber Charlie genannt, ein wildes, unangepasstes Mädchen in der Kindheit gewesen, die dann relativ früh ihre Liebe zur Technik und auch zu Computern entdeckt hat. Und sie hat im Laufe der Jahre ein Machine Learning Studium in Amsterdam gemacht, hat eine eigene künstliche Intelligenz entwickelt, damals im Rahmen des Studiums. Da ist dann relativ viel schief gelaufen, was sie auch so ein bisschen mit sich schleppt, weil dort auch einige Leute geschädigt wurden. Und diese junge Frau begleiten wir auf, ja, eigentlich zu ihrem Alltag in Berlin. Und dann kommen wir zu dem zweiten Teil, nämlich ganz am Anfang setzen die Navigationssysteme in Berlin für kurze Zeit aus. Und was wie so ein kurzer Glitch erscheint, ist im Wesentlichen eine Attacke von Cyberterroristen auf das Galileo-Satellitensystem. Das sind die Satelliten, die wir in Europa vergleichbar zu den GPS-Satelliten für die Navigation nutzen. Das weiß jeder. Aber, und das ist wenigen bekannt, diese Satelliten werden unter anderem auch dafür genutzt, um Zeitstempel für unsere elektronischen Geräte zur Verfügung zu stellen. Das heißt, wenn Sie morgens Ihren Rechner anmachen und sehen, es ist 8.32 Uhr, dann kommt diese Zeit von diesem Satellitennetzwerk. Und die ist nicht nur für unsere Computer, sondern tatsächlich für unsere Infrastruktur, für die Börse, für das Gesundheitswesen, für den Flugverkehr, für die Energieversorgung zuständig. Und wenn jemand an diesen Daten manipuliert, dann kann er ganz großen Schaden anrichten. Und das ist der zweite Teil.
1: Realitätsnah ist das Buch schon alleine deshalb, weil unsere Infrastruktur tatsächlich angreifbarer ist, als wir vermuten würden.
2: Das liegt ein bisschen daran, dass, wenn man sich im Bereich der Sicherheitsbehörden ein bisschen auskennt, dass wir in Europa natürlich sehr, sehr lange davon profitiert haben, dass die Amerikaner mit ihren Geheimdiensten und auch mit ihrer Technologie so ein bisschen ihre schützende Hand über uns gelegt haben. Und seit wir in Amerika auch eine neue Administration haben, dieses Verhältnis ja so ein bisschen in Frage gestellt und erschüttert. Und so wie wir vermutlich, um jetzt präzise Zahlen nennen zu können oder zu wollen, etwa 90% unserer auch wichtigen Geheimdienstinformationen aus dem Ausland beziehen, ist es natürlich auch mit dem Schutz von anderer Infrastruktur, wo wir vor Hackerangriffen gewarnt werden oder vielleicht auf Technologie zugreifen dürfen, die wir eigentlich gar nicht selber zur Verfügung haben. Und damit haben wir uns lange Zeit in Europa, aber auch in Deutschland, in eine Hänge

0: dann kann sie auch zu einem Fluch werden. Aber Segen überwiegt ganz sicher 80-20 gegenüber Fluch.
1: Ja, und das war's dann auch schon wieder mit der Technikshow für diese Woche. Ich bin Oliver Heinze und wünsche eine schöne Woche. Bis nächste Woche.

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1: Im Studio ist Alina Wolf. Die Bundespolizei hat an den deutschen Grenzen im Juni die niedrigste Zahl unerlaubter Einreisen seit 5 Jahren registriert. Demnach versuchten im Juni 3.290 Menschen ohne gültige Papiere nach Deutschland einzureisen. Dies waren 42% weniger als im Vorjahresmonat. Gut 2.000 Menschen wurden zurückgewiesen. Zudem wurden 152 mutmaßliche Schleuser vorläufig festgenommen. Im ersten Halbjahr stellte die Bundespolizei 24.329 unerlaubte Einreisen fest. Dies waren 6.856 oder 22% weniger als 2025. Auch der Präsident des Deutschen Instituts für Wirtschaftsforschung, DIW, Marcel Fratscher, spricht sich für eine flexiblere Gestaltung der Ladenöffnungszeiten an Sonntagen aus. Er halte eine begrenzte Freigabe der Sonntagsöffnungszeiten für richtig, weil sie den stationären Einzelhandel im Wettbewerb mit digitalen Angeboten stärkt und Innenstädte beleben kann, sagte er, der Rheinischen Post. Zuvor hatte der Hauptverband des deutschen Einzelhandels mehr Möglichkeiten zur Öffnung an Sonntagen gefordert. Ein außer Kontrolle geratener Waldbrand wütet weiter im Südwesten Frankreichs. Rund 10.000 Bewohner von 2 Dutzend kleinen Städten und Dörfern nahe der spanischen Grenze mussten ihre Häuser verlassen, so die Behörden. Starke Winde drohten, das Feuer weiter anzufachen. In den Auslöfern der Pyrenäen seien bisher rund 4.600 Hektar zerstört. Der Brand führt auch zu einer Anpassung der 3. Etappe der Tour de France, die heute durch die betroffene Region führt und nun ohne Zuschauer und Werbekarawane unterwegs sein wird. Vor der geplanten Verabschiedung des Haushaltsentwurfs im Bundeskabinett hat Linken-Chefin Ines Schwertner Bundesfinanzminister Lars Klingbeil dazu aufgefordert, die Rüstungsausgaben zu entdämmen. Der Finanzminister müsse einen Weg vorlegen, wie er die Aufrüstungsspirale stoppen kann, sagte Schwertner im ZDF-Morgenmagazin. Schwertner kritisierte, mit den steigenden Rüstungsausgaben fehle Geld für die Katastrophenhilfe. Die jüngste Hitzewelle habe aber gezeigt, dass hier dringend mehr Geld nötig sei.
0: 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Und jetzt das Wetter bei uns.
2: Heute zeigt sich das Wetter zweigeteilt. Im Norden und Osten ziehen dichte Wolken mit Regen durch. Im Südwesten bleibt es dagegen sonnig und mit 24 bis 32 Grad sommerlich warm. Im Norden werden 18 bis 24 Grad erreicht. Dazu weht ein kräftiger Westwind. An den Küsten sind stürmische Böen möglich. Am Dienstag bleibt es im Norden und Osten zunächst regnerisch. Später ziehen dort Schauer durch. Im Südwesten scheint dagegen häufig die Sonne, bei bis zu 34 Grad. Im Norden werden 18 bis 24 Grad erreicht. Dazu frischt der West- bis Nordwestwind deutlich auf. Vor allem an den Küsten und in den Bergen sind Sturmböen möglich.
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2: Und damit hallo und herzlich willkommen zur 1104. Ausgabe der Happy Days mit neuen Hits von gestern. Ja, in den nächsten zwei Stunden, da hören wir wieder Titel, die in genau dieser Kalenderwoche im Laufe der letzten rund 40 Jahre in die deutschen Singlecharts eingestiegen sind. Wir hören Titel, die sich nur in den amerikanischen Singlecharts platzieren konnten, sowie Nummer 1 Hits aus aller Herren Länder. Und wer ist heute so alles dabei? Das verrät uns Ted.
3: Hallo, heute hören wir unter anderem neue Hits von Jeanette, Sascha und Roxette, amerikanische Hits von Roberta Flack, Bob Seger und Paul Young und Nummer 1 Hits aus Belgien, Kanada und Spanien.
2: Und die erste Information heute, die kam aus England zu uns und wir hatten ihren vierten Hit in den deutschen Singlecharts. Der war neu im Juli des Jahres 1983. Das waren Orchestral Manoeuvres in the Dark und der Hit, der da heißt Telegraph. Und weiter geht's mit der Gruppe ABC, auch die aus England. Dies war ihr dritter Verkaufshit in den deutschen Singlecharts. Das war ein Neuzugang im Juli des Jahres 1987. Ein Tribut an den großen Mr. Smokey Robinson. Der Hit heißt When Smokey Sings.

0: Nein, er ist kein One and Wonder, hatte 4 Hits in den deutschen Singlecharts. Dies hier war der erste und der größte, der war noch im Juli des Jahres 1991. Das war Mark Cohen und Walkin' in Memphis.
1: Mark Cohen war 31 Jahre alt, er stammt aus Cleveland in Ohio. Walkin' in Memphis war seine zweite Single und sein erster Hit. Der Titel wurde für einen Grammy als bester Song des Jahres nominiert und Mark wurde im selben Jahr mit einem Grammy als bester neuer Künstler ausgezeichnet. Der Titel war sein erster und größter Hit in den deutschen Charts und erreichte 1991 Platz 35.

zwei Wochen nach dem Tod von Michael Jackson kamen 24 seiner Solo-Hits wieder in die deutschen Single-Charts. Und einer von den Jackson 5, und genau den haben wir gerade gehört. Der war neu im Juli des Jahres 2009, das waren die Jackson 5 und I Want You Back. Stacey Orico hatte ihren ersten Hit im Juli des Jahres 2003 und der heißt Stuck.

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1: Das war die Gruppe mit dem Namen Mr. Big. Die erreicht die Nummer 1 in den deutschen Single-Charts im Jahr 1992 mit ihrem Hit, der heißt To Be With You. Wir hörten gerade den Nachfolgehit. Und der war noch im Juli des Jahres 92 und der heißt Just Take My Heart. Tja, und dies hier ist Hit Nummer 3 für die Pasadenas aus England. Dieses Werk hier enthält Elemente aus Sex Machine von Mr. James Brown. Aber dies Jahr ein Neuzugang in den Single-Charts in Deutschland. Und zwar im Juli des Jahres 1990. Hier sind die Pasadenas und der Hit, der heißt Love Thing.

0: Dieser 1. Mai dieses Jahres 60 Jahre alt geworden. Dies hier war sein 11. Hit in den deutschen Singlecharts. Der war noch im Juli des Jahres 2002. Das war Mr. Lenny Kravitz und der Hit, der heißt Believe in Me.
1: Believe in Me war die 3. Single-Auskopplung aus dem 6. Studioalbum Lenny von Lenny Kravitz. Den Titel hat Lenny Kravitz selbst geschrieben. Er kam nicht in die amerikanischen Charts, war aber in Europa sehr erfolgreich. Er erreichte die 6 der portugiesischen Charts, die 7 in den Niederlanden, die 8 in Belgien und die 14 bei uns.

Das war die Gruppe mit dem Namen Matchbox. Das war ihr dritter und größter Hit in den deutschen Singlecharts. Der einzige, der die ersten 10 erreicht. Der Einzugang im Juli des Jahres 1980. Und der Hit heißt Midnight Dynamos. Und es gab auch eine deutsche Version davon, die kam von der Gruppe Leinemann und hieß Volldampfradio. Genau, dies hier, der 23. Hit in Deutschland für die große Donna Summer. Das war ein Neuzugang im Juli des Jahres 1983 und der Hit heißt She Works Hard for the Money.

Das war unser Schlager-Schnuckelchen Janet Biedermann und das war ihr fünfter Hit in den deutschen Singlecharts und er war neu im Juli des Jahres 2002 und er heißt Sunny Day. Und dies war Hit Nummer 28 bei uns für die Gruppe Roxette. Der Hit war neu im Juli des Jahres 2001 und es geht hier um Real Sugar. 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

0: Der etwa neu in den deutschen Single-Charts im Juli des Jahres 1988 und erschien damals als 3-Zoll-CD-Single. Und wir dachten, das ist das Format der Zukunft. Leider nicht, das hätte viel Platz gespart. Das war Tracy Spencer, ihr einziger Hit bei uns, und er heißt Symptoms of True Love.
1: Tracy Spencer war 12 Jahre alt.

Das war Sascha, das war sein 7. Hit aus den deutschen Single Charts und der war noch im Juli 99 und er heißt I Feel Lonely. Und dies hier ist der große Sydney Youngblood und er hatte tatsächlich mehr Hits in den deutschen Single Charts als man denkt. 7 Stück insgesamt, dies hier war der 6. und der letzte neue. Und das Ganze war ein Neuzugang im Juli des Jahres 1994 und der Hit heißt So Good So Right, All I Can Do.

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Nein.

Dies ist die 1104. Ausgabe der Happy Days mit neuen Hits von gestern. Und an dieser Stelle des Programms hören wir Top 20 Hits aus den USA, die es nie in die deutschen Verkaufscharts gebracht haben. Tja, und los ist heute mit einem Herrn, der hatte 15 Top 20 Hits in den USA. Dies hier war der 8. Und er war noch im Juli des Jahres 1980. Das war Bob Seger mit der Silver Bullet Band und dem Hit You'll Accompany Me. Tja, und dies hier ein gemeinsamer Hit von Roberta Flack und Peebo Bryson. Der war noch im Juli des Jahres 1983 und er heißt Tonight I Celebrate My Love.

0: Von ihren 8 Top-20-Hits, die sie hatte in den Single-Charts in Amerika, war dies hier der 4. Und er war neu im Juli des Jahres 1987. Das war Natalie Cole und ihr Hit Jumpstart.
1: Natalie Cole war 37 Jahre alt, sie stammt aus Los Angeles und ist die Tochter von Nat King Cole. Der Titel Jumpstart stammt aus ihrem 11. Studioalbum Everlasting. Der Titel wurde als erstes aus dem Album ausgekoppelt und erreichte sofort die 2 der US R&B-Charts und die 13 in der Hot 100. Bei uns wurde sie nicht platziert.

Dieser Herr, der konnte nur dreimal die ersten 20 erreichen in den Singlecharts in Amerika. Zum dritten Mal mit diesem Titel hier. Und er war neu im Juli des Jahres 1990. Er heißt Oh Girl. Das war Paul Young mit seiner Version des alten Hits von den Chi-Lights. Und dies hier der zweite Top 20 Hit in den Singlecharts in Amerika für Mr. Aaron Neville. 25 Jahre nach seinem ersten. Neu im Juli 91 der Hit Everybody Plays the Fool.

Dies hier ist die Stelle des Programms, an der wir auf Spitzenreiter aus aller Herren Länder schauen. Und los ging's heute mit der Nummer 1 aus England. Und zwar für 3 Wochen im Juni und Juli des Jahres 1980. Das war Don McLean und das war seine Version von Roy Orbison's Crying. Und dies ein Jahr später, die Nummer 1 in Italien für 6 Wochen im Juli und August 81. Hier sind OMD und der Hit Enola Gay.

0: Vier Wochen auf der Nummer 1 in der Singleparade in Belgien, und zwar im Juni und Juli des Jahres 1982. Das war die Boys Town Gang und das war ihre Version von Can't Take My Eyes Off You.
1: Die Boys Town Gang war eine Band aus San Francisco und Kalifornien. Zusammengestellt wurde sie von einem DJ, der zunächst die Idee für nur eine 12-Zoll Maxi-Single hatte. Der Erfolg war jedoch so groß, dass sodann der Titel Can't Take My Eyes Off You mit der Gruppe aufgenommen wurde. Diese Single wurde ein internationaler Erfolg und erreichte die 1 der Charts in Belgien und den Niederlanden.

Das war die Nummer 1 in den Singlecharts in Belgien, Deutschland, Irland und England. In genau dieser Woche, im Laufe des Jahres 1983. Das war Rod Stewart und das war sein Klassiker, der heißt Baby Jane. Tja, dies Jahr ein Jahr später die Nummer 1 in den Singlecharts in den USA und zwar für 5 Wochen. Und zwar im Juli und August des Jahres 1984. Das ganze Musik aus dem Film Purple Rain von unserer purpurfarbenen Majestät, nämlich Prince. Dies war aus dem Album die erste Single. Nummer 1 in Amerika für Prince and the Revolution und Date heißt When Doves Cry.

Für 2 Wochen die Nummer 1 in der Single-Parade in Südafrika und zwar im Juli des Jahres 1985. Das war Chimera aus Südkorea mit dem Hit The Lost Opera. Und dies hier die Nummer 1 in den Single-Charts in Kanada für 1 Woche im Juli 86. Hier sind New Shoes und der Hit I Can't.

0: Solide 13 Wochen auf der Nummer 1 in der Singlet-Parade in Spanien, und zwar von Juli bis Oktober des Jahres 1987. Das war Desireless mit dem Hit Voyage, Voyage.
1: Desireless war 24 Jahre alt, sie stammt aus Paris in Frankreich und heißt eigentlich Claudine Fritsch Montreux. Ihr Titel Voyage, Voyage wurde ursprünglich für Michel Delpech geschrieben, der ihn aber nicht aufnehmen wollte. Anschließend wurde er Desireless vorgeschlagen, die damit einen internationalen Hit hatte. Der Titel erreichte die 1 in Deutschland, Österreich und Spanien.
0: Tja, dies hier die Nummer 1 in der Singleparade in Irland, und zwar für eine Woche im Juli des Jahres 1988. Außerdem ein Nummer 1 in den Singlecharts in Belgien, Portugal und Kanada. Im letzten Jahr, im Jahr 2023, gecovert von Luke Combs, aber dies hier die Originalversion von der großen Tracy Chapman. Und der Hit, der heißt Fast Car.

0: Sechs Wochen Hollands Nummer 1 im Juni und Juli des Jahres 1989. Das war Gerard Holling mit seinem Hit No More Boleros. Tja, und das war's dann für diesmal mit den Happy Days. Und bis zum nächsten Mal sagen wir Tschüss.
1: Und Tschüss.
2: Das war's mit Happy Days für heute.

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1: Im Studio ist Alina Wolf. Zwei ehemalige hochrangige Sicherheitsoffiziere aus Syrien sind in Österreich wegen der Misshandlung von Regierungsgegnern zu je 8 Jahren Haft verurteilt worden. Die Richter in Wien sahen es als erwiesen an, dass ein Ex-Geheimdienstgeneral und ein Ex-Polizeioffizier die brutalen Übergriffe teils anordneten, teils nicht verhinderten und in einigen Fällen selbst durchführten. Es geht um Misshandlungen von 21 Regierungskritikern unter dem früheren Machthaber Bashar al-Assad, die zwischen 2011 und 2013 stattfanden. In den vergangenen 2 Jahren sind laut der R&V-Versicherung fast 70% weniger Geldautomaten geknackt worden. Der Einsatz von modernen Geldfärbesystemen, automatischen Vernebelungsanlagen und Pavillons aus Stahlbeton hätten zu dem Rückgang geführt. In 2023 stellte R&V noch einen Höchststand mit festen sprengstoffgesprengten Geldautomaten fest. Zuvor sei vor allem Gas benutzt worden. Angriffe mit Festsprengstoff beschädigten nicht nur den Geldautomaten, sondern gefährdeten auch die Gebäude selbst. Die Handelsplattform eBay verstößt laut der Bundesnetzagentur gegen Nutzerrechte. Demnach setze eBay Vorgaben zu benutzerfreundlichen Melde- und Abhilfeverfahren nicht korrekt um. Nutzer konnten vermeintlich rechtswidrige Inhalte nicht so einfach melden, wie es laut den EU-Vorschriften nötig sei. eBay wies die Vorwürfe zurück. Außerdem halte eBay Vorschriften nicht voll ein, bei denen es um Maßnahmen gegen Nutzer geht, hieß es. Dritter Kritikpunkt ist, dass die Nachverfolgbarkeit von Händlern nicht ausreiche. Asiatische Shopping-Plattformen gewinnen in Deutschland weiter in Bedeutung. Auf Anbieter wie Temu, Shein und AliExpress entfielen im zweiten Quartal hierzulande 5,3% der Online-Handelsumsätze. Ein Rekordwert. Das berichtet der Bundesverband E-Commerce und Versandhandel Deutschland. Zwischen April und Juni steigerten die Portale ihre Umsätze im Vergleich zum Vorjahreszeitraum um mehr als 20% auf gut 1,1 Milliarden Euro. Der Gesamtmarkt wuchs hingegen lediglich um 5,1%.
0: 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Und jetzt das Wetter bei uns.
2: In der Nacht bleibt es im Norden und Osten häufig bewölkt. Dazu fällt örtlich noch etwas Regen. Im übrigen Land lockert es vielerorts auf und es bleibt trocken. Die Temperaturen gehen auf 18 bis 10 Grad zurück. Am Dienstag zeigt sich der Norden und Osten meist stark bewölkt, mit zeitweiligem Regen. Im Südwesten gibt es dagegen viel Sonne und bis zu 34 Grad. Gleichzeitig frischt der West- bis Nordwestwind deutlich auf. Vor allem an den Küsten und im Bergland sind Sturmböen, vereinzelt sogar schwere Sturmböen, möglich.
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Moin Moin und einen wunderschönen Montagabend um 20:08 Uhr, kurz nach 8. Es ist Zeit für eine neue Ausgabe Nikis Nashville Night. Heute mit mir, mit Jan Mietzner in Vertretung für unsere Niki. Aber die Sendung bleibt. Heute habe ich die Ehre und darf euch die Top 25 Country Charts in Zusammenarbeit mit Radio Deich präsentieren. Ihr hattet wieder eine ganze Woche Zeit, fleißig zu voten, und das habt ihr ausgenutzt. Wir haben ein paar Neueinsteiger, wir haben wieder ganz viele Neuvorstellungen. Die ersten Wiedereinsteiger, die ersten Aufsteiger und auch die ersten Absteiger sind heute auch mit dabei. Also es bleibt spannend heute. Ganze 25 Songs, nur an Platzierungen und natürlich eure gewünschten Neuvorstellungen, die sind heute mit dabei. Wie geht das Ganze für die, die sich jetzt fragen, Mensch, wie funktioniert denn das? Ganz einfach. Ihr klickt auf radio-deich.de und dort findet ihr gleich auf der Startseite die Info zu unseren Country-Hörercharts, beziehungsweise, ja, steht sogar direkt da, die Radio Deich Country-Charts. Dort klickt ihr auf Jetzt voten und dann könnt ihr fleißig abstimmen. Das Ganze geht auch nachher wieder ab ca. 22:30 Uhr rum. Und ich warne euch jetzt schon mal vor, die nachfolgenden Sendungen, die fangen nicht mehr pünktlich an. Wir überziehen jetzt schon 20 Minuten. Ich freue mich aber drauf, dass ich euch heute in Vertretung für unsere Niki die Country Charts präsentieren darf. Und da machen wir auch gar nicht lange rum und fangen direkt mit einem Wiedereinsteiger an. Platz Nummer 25. Mittlerweile 2 Wochen dabei und wir haben ihn schon mal dabei gehabt. In der ersten Ausgabe war er nämlich auf Platz Nummer 6 dabei. Jetzt ist er auf Platz Nummer 25 wieder eingestiegen. Die Rede ist von Garrett Brooks und Friends in Low Places. Moin zusammen, einen wunderschönen Montagabend.

Platz Nummer 25, Garrett Brooks und Friends in Low Places. Das sind eure Country-Hörer-Charts hier bei Popradio Friesland in Zusammenarbeit mit Radio Deich, unsere Partnerstation. 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Und das habt ihr ja in der Vergangenheit auch schon fleißig getan. Platz Nummer 24. Von der 1 auf die 24 gefallen. Das sind 23 Plätze nach unten in dieser Woche. In der zweiten Woche dabei. Truckstop und Arizona, Arizona.

Das war unsere Platz Nummer 24. Truck Stop Arizona, Arizona. Von der 1 auf die 24. Das sind 23 Plätze verloren in dieser Woche. In der zweiten Woche dabei. Gleich haben wir unsere ersten Neuvorstellungen hier tatsächlich. Aber Platz Nummer 23 wartet erstmal noch. Little Big Town für euch und Girl Crush auf der 23. Ein Wiedereinsteiger, das zweite Mal dabei.

Blake Whiten und Bad on Z. Das war unsere erste Neuvorstellung hier in Nikki's Nashville Night in den Country Charts hier bei Popradio aus Friesland. Einen wunderschönen Montagabend haben. Ja, schön, dass ihr eingeschaltet habt. Schön, dass ihr da seid. In Vertretung heute mit mir, mit Jan Mietzner am Mikrofon hier aus dem Sendestudio in Obganschott. In der nächsten Woche bekommt ihr das Ganze aber wieder natürlich mit unserer Nikki. Heute einfach mal ausnahmsweise mit mir. Denn eigentlich bin ich raus aus dieser Sendung, aber nein, vertretungsweise habt ihr mich dann einfach mal auf den Ohren. Aber ich denke, wir kommen auch klar miteinander. Die Top 25 habe ich euch auf jeden Fall mitgebracht. Gleich schauen wir auf die nächsten Platzierungen. Auf Platz Nummer 22 ist auf jeden Fall sehr spannend, was da passiert ist in der ganzen Woche. Aber eine weitere Neuvorstellung wartet von Brady Lee und Can't Stop Karen. Wenn ich es dann richtig mache.

Brady Lee und Can't Stop Karen. Eine weitere Neuvorstellung hier bei uns. Weiter geht es mit Platz Nummer 22. Alison Krauss und Union Station und When You Say Nothing at All. Ja, irgendwie kommt einem das bekannt vor. When You Say Nothing at All kennen wir natürlich. Ist natürlich aus einer ganz anderen Musikrichtung eigentlich, aber ist eine andere Baustelle halt. Aber heute haben wir das Ganze hier mal in der Country-Version.

Alison Krauss und Union Station und When You Say Nothing at All, man kennt es natürlich von keinem geringeren als Ronan Keating, eine Ballade eigentlich. Diese Version stammt aus dem Jahr 1995, im Original aber von Keith Whitney aus dem Jahr 1988. Mega Erfolg damals schon, denn in dem CMA Award gewann dieser Titel damals die Single of the Year in der Originalversion von Keith Whitley 1988. Die Version von Alison Krauss, die gewann 1996, aber den Grammy für Best Country Collaboration with Vocals. Ja, auch ein mega gutes Ding auf jeden Fall, und es gehört zu den bekanntesten Country-Balladen der 90er Jahre. Auch im Bereich Country gibt es viele tolle Balladen, die man natürlich hören kann. Und das war eine der ganz großen Balladen. Hier bei uns in den Hörercharts, in den Country-Hörercharts, war das Platz Nummer 22. Ein Wiedereinsteiger zum zweiten Mal dabei. Weiter geht es mit Platz Nummer 21. Auch ein Wiedereinsteiger zum zweiten Mal dabei. Pasty Cline und Walking After Midnight.

0: Maxi Klein und Walking After Midnight. Wer jetzt denkt, Mensch, der ist alt. Tatsächlich, der stammt aus den 50er Jahren, 1957. Aber eines der erfolgreichsten Country-Songs oder Nashville-Songs, die man damals kannte. Platz Nummer 2 in den Billboard Country-Charts damals und auch in den Billboard Pop-Charts war dieser Titel damals vorhanden. Walking After Midnight machte Pasty Klein 1957 auch zum Star. Der Song war einer der ersten Country-Hits, der auch die Pop-Charts eroberte und gilt bis heute als Meilenstein des Nashville-Sounds. Hier bei uns in den Country-Charts war er auf Platz Nummer 21 in der zweiten Woche jetzt dabei als Wiedereinsteiger. Weiter geht es mit dem nächsten oder mit der nächsten Platzierung. Platz Nummer 20. Kein geringerer als Kenny Rogers und The Gambler. Ist mittlerweile 3 Wochen dabei. Von der 5 auf die 20 sind 15 Plätze nach unten in der dritten Woche.
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Was macht ein Moderator eigentlich, wenn er ganz viele Titel am Stück spielt? Genau, er holt sich einen Kaffee und das habe ich getan. Und ihr habt Musik bekommen. Taylor Swift mit ihrer Love Story. Das Ganze auf Platz Nummer 19. Mittlerweile 2 Wochen dabei, ein Wiedereinsteiger. In der letzten Woche war er nicht dabei, davor war er dabei. Und zwar auf Platz Nummer 14. Und davor haben wir noch 2 Neuvorstellungen gehört. Nämlich einmal von Cassandra Starr und Steal My Heart. Und Braden King und We Got Beer. Jawohl, ihr seid mittendrin in den Country-Charts, in den Top 25 Country-Hörer-Charts in Zusammenarbeit mit Radio Deich. Das Ganze hier in Nickys Nashville Night, heute in Vertretung mit mir, mit Jan Mietzner aus dem Sendestudio in Upgunshot. Weiter geht es mit Don't Rock the Jukebox und Alan Jackson. Von der 14 auf die 18 in der 3. Woche dabei, 4 Plätze gefallen in dieser Woche. 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

Toby Lee Swift und Old Hank Song, das sind die Country Charts und das war eine weitere Neuvorstellung, glaube ich sogar. Tatsächlich eine Neuvorstellung. Ich vertue mich noch mal so ein bisschen mit den Farben, aber gut, wir kriegen das heute irgendwie hin. Der nächste Song ist auch eine Neuvorstellung. Ich habe nicht aufgepasst, den hätte ich eigentlich auch von Vinyl spielen können heute. Aber egal, machen wir es so. Truckstop, der wilde, wilde Westen, den habe ich jetzt für euch. Und dann geht es gleich weiter mit unserer Platz Nummer 16. Ein Neueinsteiger. Erst eine Neuvorstellung und dann zwei Neueinsteiger.

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Hallo, guten Morgen in Deutschland. Das war Tom Astor. Das war unsere Platz Nummer 16. Ein Neueinsteiger. Unser nächster Titel, das ist auch ein Neueinsteiger und der kommt sogar hier aus Ostfriesland. Einige erinnern sich vielleicht noch an Jans Radioshow hier bei Popradio Ostfriesland. Von vor ungefähr anderthalb Jahren haben wir im Interview die Steam Train Band gehabt. Das sind Dave, das sind El Jeffe, das sind Dirk, das ist Helmut und das ist Heinz und Ralf. Jawohl. Vier davon hatten wir im Interview, mit denen haben wir ziemlich lange gesprochen und das war ein sehr interessantes Gespräch und sie hatten da schon angekündigt, es soll eigene Musik kommen und die ist mittlerweile schon seit ein paar Wochen draußen und einer ihrer ersten Singles, die wir auch hier direkt mit in den Hörerscharts haben, der hat es auch direkt reingeschafft. Platz Nummer 15. Hier sind Steam Train und Honky Tonk Heartbeat auf Platz Nummer 15. Auch neu eingestiegen. Irgendwie haben wir es. Neueinsteiger, neue Vorstellung. Heute ist was los. Und ich kann euch jetzt schon sagen, die nachfolgenden Sendungen, ich glaube, die fallen komplett aus.

Das war Evan Barrison und You and Me. Das war eine weitere Neuvorstellung hier bei uns. Und das davor war Maren Morris und The Bones. Und das war unter anderem unsere Platz Nummer 14. Mittlerweile 3 Wochen dabei. Ein Wiedereinsteiger in dieser Woche. Weitermachen wir mit... gar nicht mit unserer Platzierung, mit einer weiteren Neuvorstellung. Larry Schuber und Western Union, ich möchte so gern mal nach Nashville.

mittlerweile schon 21.30 Uhr und wir sind immer noch mittendrin in den Platzierungen. Das war Brandy Travis und Forever and Ever und das war unsere Platz Nummer 12. Gleich geblieben, denn in der letzten Woche war auch das hier ebenfalls Platz Nummer 12. Weitermachen wir mit unserer Platz Nummer 11. Jason Aldean und Dirt Road Anthem gibt es jetzt für euch und dann habe ich gleich nochmal zwei weitere Neuvorstellungen hier für euch in Nikis Nashville Night. So, ich komme mit dem Namen irgendwann noch klar. Heute in Vertretung mit mir, mit dem Jan, noch bis 22.30 Uhr bestimmt. Also die nachfolgenden Sendungen, die verspäten sich heute auf jeden Fall, aber ich denke, damit kommen wir klar. Jason Aldean für euch und Dirt Road Anthem und gleich eine Neuvorstellung von Lily Moss und Death of Me und Linda Feller mit ihrem Hit Medley. Also ganz viel Country in den nächsten Minuten wieder.

Ja, da war es schneller vorbei, als ich gucken konnte. Linda Feller und der Hit Medley. Das war eine weitere Neuvorstellung hier bei uns. Weiter geht es und ja, wir haben es geschafft um fast 22 Uhr. Wir sind in der Top 10 angekommen. Platz Nummer 10 gibt es jetzt für euch. Ein Neueinsteiger zum allerersten Mal dabei. Shabusi und Abbas Song Tipsy.

Die Zac Brown Band und Chicken Fried, das ist Nikki's Nashville Night, das sind eure Country-Hörer-Charts in Zusammenarbeit mit Radio Deich. Wie funktioniert das Ganze? Das möchte ich euch nochmal ein bisschen genauer erklären, denn ihr könnt natürlich immer mitmachen. 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Und ihr könnt natürlich euren Lieblingssong auch vorschlagen. Wenn der noch nicht dabei ist, dann klickt auf Song vorschlagen und dann ist der in der nächsten Ausgabe vielleicht als Neuvorstellung mit dabei. Voten könnt ihr immer kurz nach der Sendung, also heute wird es wahrscheinlich so 22:30, 23 Uhr werden, dann könnt ihr wieder voten und das könnt ihr dann bis Sonntag tun auf jeden Fall. Sonntag ist dann Deadline, also der letzte Tag, wo ihr voten könnt. Ab 22 Uhr ist dort dann aber auch Feierabend. Und dann in der nächsten Woche Montag habt ihr an dieser Stelle wieder unsere Nikki, die euch die Country Charts dann präsentieren wird. Noch haben wir allerdings ein paar Platzierungen, denn das war eben erst unsere Nummer 9, die Zac Brown Band und Chicken Fried. Das ist ein Wiedereinsteiger gewesen. Weiter geht es mit Brooks & Dunn und Bootscottin Boogie. Das ist unsere Platz Nummer 8. Die gibt es jetzt und das ist ein Neueinsteiger in dieser Woche.

eben gehört, Luke Bryan und Every Time I See You, und das hier war Richard Schröder und Always the Last to Know. Zwei weitere Neuvorstellungen, für die ihr dann nachher auch abstimmen könnt. Weiter machen wir hier mit unseren letzten Platzierungen, die wir eigentlich haben, und das ist Garrett Brooks, so, und The Dance, Platz Nummer 7. Mittlerweile auch ein Wiedereinsteiger, den haben wir beim ersten Mal mit dabei gehabt tatsächlich.

Carrie Underwood und Before He Sheets. Eine weitere Platzierung hier bei uns auf Platz Nummer 6. Wir sind angekommen in unserer Top 5 tatsächlich. Wir neigen uns also der Zielgerade zu. Und Platz Nummer 5 ist ein Aufsteiger. Der ist nämlich 5 Plätze geklettert. Von der 10 auf die 5 in dieser Woche. Tom Astor und der Geistertruck.

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1: Johnny Cash und I Walk the Line. Platz Nummer 4 ist es gewesen. Von der 22 auf die 4 geklettert. Das sind ganze 18 Plätze nach oben in der zweiten Woche. Also schon ganz weit nach oben geklettert. Weitermachen wir mit The Chicks und Cowboy Take Me Away. Das ist unsere Platz Nummer 3. Ein Wiedereinsteiger in der dritten Woche dabei.

Das waren The Chicks und Cowboy Take Me Away, unsere Platz Nummer 3. Wir sind am Ende, Platz Nummer 2 und Platz Nummer 1 habe ich noch für euch tatsächlich. Dann war's das schon wieder. Platz Nummer 2, Tim McGraw. Kein geringerer als er natürlich. Mit seinem Titel I Like It, I Love It ist er diese Woche neu eingestiegen auf Platz Nummer 2.

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0: Tja, damit darf ich mich an dieser Stelle verabschieden. Das war's mit einer neuen Ausgabe Nikki's National Night. Heute mit mir, mit Jan Mietzner aus dem Sendestudio in Obganschott. Ich wünsche euch eine schöne Zeit. Bis zum nächsten Mal sage ich Tschüss, Servus und Goodbye und verabschiede mich mit unserer Nummer 1. Ein Wiedereinsteiger von George Strait. All my exes live in Texas. Damit sage ich Ciao, macht's gut.
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1: Hier ist sie wieder, eure musikalische Zeitreise zurück in die 90er. Ihr hört Ausgabe Nummer 189 und diese öffnen wir mit einem Klassiker aus dem Jahr 1993, nämlich mit Wet Wet Wet und Cold Cold Heart. Ich bin Christian Ohrens, willkommen zurück an Bord.
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Wet Wet Wet mit Cold Cold Heart aus dem Jahr 1993. Und damit herzlich willkommen zurück. Hier ist der Time Dance, eure musikalische Zeitreise zurück in die 90er. Ihr hört Ausgabe Nummer 189 auf eurem Lieblingssender und auf über 50 weiteren Radiostationen deutschlandweit. Infos zur Sendung findet ihr im Netz auf Facebook unter facebook.com/timedance.radioshow. Und die heutige Ausgabe ist wieder vollgepackt mit toller Musik, unter anderem von der Jule Nigel Band, Prince Idol Joe, Mark O, Bounce No. 9, Spanish Fly, Stefan Massimo oder auch von R.E.M. Comedy-technisch gibt es heute etwas von der Reihe Baumann und Clausen. Chart-technisch wandern wir heute zurück ins Jahr 1994 und wir werden außerdem einmal schauen, was Oli P. im Jahr 2026 musikalisch so treibt. Wir machen allerdings erstmal weiter mit ihm hier, Marius Müller-Westernhagen und seiner 92er-Single Krieg.

0: Wenn wir über Deutschrock der 90er reden, dann gehört sie neben den Toten Hosen oder auch den Ärzten definitiv mit dazu, finde ich persönlich. Allerdings, wenn man heute im Jahr 2026 über Deutschrock der 90er redet, dann redet man meistens eigentlich nur über die Ärzte und die Toten Hosen und eher weniger noch über die Jule Nigel Band. Und die hörten wir gerade mit ihrer 94er Single Sehnsucht. Und apropos 94, da geht es jetzt auch gleich weiter mit...
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0: Und da blicken wir auf die Chartwoche vom 27. Juni bis 1. Juli 1994 und schauen uns wie gewohnt erstmal die letzten 10 Platzierungen an. Auf der 91 neu dabei Jazz mit Have Mercy. Auf der 92 in der Vorwoche die 83, die eben gehörte Jule Nigel Band mit Sehnsucht. 93, in der Vorwoche noch die 66, Christina Bach mit Tango mit Fernando. Auf der 94, in der Vorwoche die 93, Pink Floyd mit Take It Back. Auf der 95, in der Vorwoche noch die 85, Bryan Adams, Sting und Rod Stewart mit All for Love. Auf der 96, neu dabei, TNN mit La Cucamarcha. Auf der 97, in der Vorwoche noch die 96, Salt and Pepper gemeinsam mit En Vogue und What a Man. Auf der 98, in der Vorwoche die 94, Dream mit Things Can Only Be Better. Auf der 99, in der Vorwoche auch die 99, Mark O mit Randy, Never Stop That Feeling. Und auf der 100, in der Vorwoche noch die 91, Bonnie Raitt mit Love Sneaking Up On You. Wir kommen zu den Top 10 in der Woche vom 27.06. bis 1.07.94 und da war auf der 10 in der Vorwoche noch die 9 Marusha mit Over the Rainbow, auf der 9 in der Vorwoche die 8 Magic Affair mit Give Me All Your Love, auf der 8 in der Vorwoche die 6 Lucy Electric mit Mädchen, auf der 7 in der Vorwoche die 11 Still Skin mit Inside, auf der 6 in der Vorwoche die 7 Erasure mit Always, auf der 5 in der Vorwoche die 4 Real to Real featuring The Mad Stuntman mit I Like to Move It. Auf der 4 in der Vorwoche die 5, Too Unlimited und Real Thing. Auf der 3 in der Vorwoche auch schon die 3, die Crash Test Dummies und Auf der 2 in der Vorwoche auch schon die 2, Mariah Carey mit Without You. Und die 1 war in der letzten Woche auch schon die 1. Prince Idol Joe featuring Marky Mark mit United. Und das hören wir jetzt allerdings in der Extended Version.
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Mark O. und seine 94er Erfolgssingle Tears Don't Lie. Und Marco Graf alias Mark O. meldete sich dieser Tage zurück mit einer neuen Single. Diese werden wir aber nächste Woche in der Rubrik Back to the Future hier hören. Hier ist der Time Dance, eure musikalische Zeitreise zurück in die 90er. Zu hören auf eurem Lieblingssender und auf über 50 weiteren Radiostationen deutschlandweit. Und ein Merkmal des Time Dance ist ja auch immer wieder, dass ich One-Hit-Wonder herauskrame. Songs, die ein wenig in der großen Masse untergegangen sind und denen der große Durchbruch vor allem in den Charts ein kleines bisschen verwehrt blieb. Und da gab es vor allem im Bereich Eurodance ja eine ganze Menge solcher Songs, wie zum Beispiel auch die folgende Single aus dem Jahr 1996, Bounce No. 9 und We Need Friends.

0: Das Projekt Spanish Fly mit We Will Review, ebenfalls aus dem Frühjahr 1996. Und vom Frühjahr 96 unternehmen wir jetzt einen Sprung, und zwar 30 Jahre in die Zukunft.
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0: Vor allem mit seinen Singles So bist du und Flugzeuge im Bauch machte er Ende der 90er Jahre auf sich aufmerksam und feierte große Erfolge. Olli P. Seit einigen Jahren ist Olli P. wieder zurück an der musikalischen Oberfläche, und zwar als Schlagerstar. Entweder als Co-Sänger von diversesten Mallorca- und Ballermann-Stars, als Featuring-Act bei einigen DJs oder natürlich auch als Solokünstler. Und als solcher veröffentlichte er jüngst eine Coverversion eines 90er-Klassikers, also 90er-Star trifft auf 90s-Classics sozusagen. Hier ist Olli P. und seine Version des Echthits Weinst du?

0: Stefan Massimo und Anytime and Anywhere, sein ganz großer Hit aus den 90ern. Hier im Time Dance, eurer musikalischen Zeitreise zurück in die 90er. Zu hören auf eurem Lieblingssender und auf über 50 weiteren Radiostationen deutschlandweit. Und apropos Stichwort Radiostationen, dort lief in den 90ern ja mehr noch als heute Comedy. Fast jede Radiostation hatte irgendeine Comedy-Serie im Programm. Entweder eigene Produktionen oder zugekaufte Serien. Und ein Exportschlager der 90er, welcher auch heute noch auf vielen Radiostationen zu hören ist, war bzw. ist ja die Beamten-Comedy Baumann und Clausen. Und ich habe mal geschaut, im Moment haben wir ja Sommer und vielerorts ist es auch noch richtig schön warm, ob es nicht von Baumann und Clausen irgendetwas Sommerliches gibt. Und siehe da, ich habe tatsächlich eine Urlaubsfolge gefunden.
1: Ja, am St. Clausen. Nee, Ella, du, das geht jetzt nicht. Ganz schlecht. Ich habe alleine vor zu tun. Was hast du? Das gibt's nicht. Mit Hotel und Vollpension? Gewohnt, mal Preis zu schreiben? Oh, prima, ich war ja noch nie auf Sylt. Für zwei Personen oder was? Prima. Dann nehme ich ganz meiner mit. Wie, du willst mit mir? Ja, und wer soll sich um die Kinder kümmern? Nee, nee, Ellerchen, die Insel der Schönen und Reichen ist nichts für dich. Du komm, mach nicht auf beleidigte Leberwurst. Apropos Leberwurst, ich bin pünktlich zum Armut bei dir. Hat Ella aber auch ein Glück, du. Im Preisausschreiben eine Woche Sylt für zwei. Na, da werden Hans Werner und ich wohl mal ein paar Überstunden abbummeln. So eine Frechheit, sechsmal Kurtaxe zu verlangen. Hab ja den Typen erstmal gesteckt, dass ich nicht zur Kur hier bin, sondern im Urlaub. Ein Amtsrat lässt dich nicht betuppen.
2: Alfred, reg dich nicht gleich wieder auf. Nun entspann dich mal ein bisschen, Mensch.
1: Ja, ist ja schon gut, Mensch. So, creme mir mal den Rücken ein.
2: Ich dir? Ja.
3: Sie, Entschuldigung. Grüß Gott. Könnten Sie mir mal ein bisschen was von dem Geschmier da geben?
1: Von dem was?
3: Von der Sonnencreme.
1: Ich kaufe nichts.
2: Alfred, Mensch. Der nette junge Mann möchte ein bisschen von unserer Sonnencreme haben.
1: Kommt gar nicht in Frage. Soll er sich selbst welche kaufen. Im betrunkenen Zustand sollte man sich außerdem nicht an den Strand wagen.
2: Wieso betrunken?
1: Na, so spricht er doch. Ist doch nicht normal.
2: Das ist ein Bayer, Alfred.
3: Oh mei, das ist schon richtig, gell? Wir sprechen heute so, gell? Das ist bei uns daheim in Bayern normal.
1: So, und ist es auch normal, dass ihr euch keine eigene Sonnencreme leisten könnt? Nee, nee, diese Tricks kenne ich. Da könnte ja jeder kommen. Von uns gibt's nichts.
2: Das war aber nicht nett von dir, Alfred.
1: Ich bin halt kein Dukatenscheißer. Nee, nee, ich muss mein Geld zusammenhalten.
4: Hallihallöchen, ich wollte doch mal kicken, was hier so
1: Hallo,
4: los
1: ich.
4: Ist, wa?
1: Ich bin der Alfred. Aber was ist das überhaupt für eine Art, sich hier gleich mit dem Vornamen vorzustellen, wo kein Respekt vor einem Amtsrat, der bald zum Oberamtsrat befördert wird, wie?
4: Was willst du? Ich wollte doch los.
1: Ja, ja, das zu Eckhals weiß ich ja nun. Und Sonnencreme gibt's nicht. Das habe ich deinem betrunkenen Kumpel schon gesagt. Ihr seid doch alles eine Bande.
2: Alfred, der war nicht betrunken.
1: Mischst du dich da mal nicht ein, ja? Einen Amtsrat in den Rücken zu fallen.
4: Ich glaube, ich bin im falschen Film, wa? Ich wollte doch bloß wissen, wo das olle Kurhaus ist,
1: Verdammt
4: wa?
1: Noch mal, ich bin hier nicht zur Kur, sondern im Urlaub. Woher soll ich wissen, wo das jetzt zum Kurhaus geht und du verschwinde?
4: Weißt du nicht, wo ich herkomme, Opa? Ich dete kicke mal, verstehst du? Weißt du?
2: Siehst du, Alfred, hättest die Strandgebühr bezahlt, dann würden wir hier in Ruhe gelassen. Aber nein, du wolltest dich ja hier mit den Handtüchern vor die Absperrung legen, alter Geizkragen.
1: Geizkragen?
2: Ja.
1: Da spendiert Amtsrat Alfred Clausen einen Sylt-Urlaub und du nennst mich Geizkragen. Schöner Freund.
0: Mehr 90er Comedy dann wieder in der nächsten Time Dance Ausgabe. Wir machen jetzt erstmal weiter mit R.E.M.

Ein wenig kölsche Mundart hier im Time Dance. Brings und die 94er Single Sehnsucht. Und das war's für heute. Das war der Time Dance, eure musikalische Zeitreise back to the 90s. Ausgabe Nummer 189. Infos zur Sendung findet ihr im Netz auf Facebook unter facebook.com/timedance.radioshow. Wenn ihr wollt, dann hören wir uns nächste Woche wieder mit Ausgabe Nummer 190. Und wenn ihr Vorschläge habt für das nächste Time Dance Spezial, das gibt's ja immer alle 5 Folgen sozusagen, dann schreibt mir entweder bei Facebook oder per Mail an post@timedance.de. Und die letzten Minuten der heutigen Ausgabe gehören wieder einer Band bzw. einem Künstler aus dem Indie- und Alternative-Bereich. Und heute ist es die deutsche Synthpop-Band Melotron. Ein Track ihres 98er-Albums Mörderwerk. Melotron mit Maschinen aus Stahl. Tschüss, sagt Chris.

0: Und damit hallo und herzlich willkommen zu Feelings, unsere Hommage an die Albumserie Kuschelrock. Heute geht es um die 27. Ausgabe dieser Serie. Und wer ist da so alles dabei? Das verrät uns Ted.
1: Hallo, in unserer heutigen 27. Ausgabe von Feelings hören wir unter anderem Sinéad O'Connor, Olly Murs, Passenger und Old City.
0: Ja, und ebenfalls vertreten auf dieser Ausgabe ist James Taylor. Und von dem hörten wir seinen ersten Hit aus den deutschen Charts. Ein Titel, der erfolgreich war im Jahre 1970. Und das war der Titel Fire and Rain. Und wir finden auch Bruno Mars auf dieser Ausgabe, und zwar mit seinem 13. Hit, sein Erfolg aus dem Jahr 2013. Und der heißt When I Was Your Man.

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1: Ein Top Ten aus Deutschland aus dem Jahre 2010. Die Gruppe Owl City und der Hit heißt Fireflies, einer der vielen Hits auf der Ausgabe 27 der Albumserie Kuschelrock.
2: Ausgabe 27 der Serie Kuschelrock erschien am 30. August 2013. Am 13. September 2013 stieg sie in die Compilation Charts ein und erreichte gleich in der ersten Platzierungswoche die Spitzenposition, was in der gesamten LP-Hitparade Platz 2 bedeutet hätte. In derselben Woche war auch Kuschelrock 26 wieder in die Charts eingestiegen. Auch diesmal erschien das Album als Dreifach-CD mit insgesamt 57 Titeln. Das Album enthielt Klassiker wie Sade's Smooth Operator oder Cyndi Lauper's Time After Time. Erstmals vertreten sind Passenger sowie Lana Del Rey.
1: Und dies hier ist der große Early Murs, auch er vertreten auf der Ausgabe 27 der Serie. Hier ist sein fünfter Hit und der heißt Dear Darlin'.

0: Wir hören die 10 größten Hits, die zu finden sind auf Kuschelrock 27. Und los ging's auf der Nummer 10 mit einem Titel aus dem Jahre 1993. Im Original aufgenommen von Mr. Elvis Presley, doch dies hier die Fassung von UB40. Der Hit heißt I Can't Help Falling in Love with You. Und jetzt spielen wir tatsächlich Xavier Naidoo. Da kenne ich nichts. Ich kenne nichts, das so schön ist wie du. So heißt der Titel, ein Hit aus dem Jahre 2003. Ein Nummer 1 Erfolg bei uns und wir hören ihn zusammen mit Reza.
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0: Der 8 größte Hit auf Kuschelrock 27, ein Nummer 1 Erfolg aus dem Jahre 2013. Das waren Pink und Nate Ruess und der Hit heißt Just Give Me a Reason.
1: Just Give Me a Reason war bereits der 32. Hit in den deutschen Charts für Pink. Es war ihre dritte Nummer 1 nach Lady Marmalade und So What. Ihr Duettpartner ist Nate Ruess. Der ist 31 Jahre alt, stammt aus Iowa und heißt eigentlich Nathaniel Ruess. Just Give Me a Reason war für ihn in den deutschen Charts der einzige Hit.
0: Diese Dame hier, die stammt aus London in England. Und sie hat nicht nur den X-Faktor, nein, sie hatte auch bis heute 12 Hits in den deutschen Single-Charts. Dies hier, das war der erste und es war der größte. In unserer Liste der größten Hits auf Kuschelrock 27 ist das die Nummer 7. Hier ist die große Leona Lewis und der Hit, der heißt Bleeding Love.

Ein Nummer 1 Erfolg aus dem Jahre 2013, damit unsere Nummer 6, das waren Passenger und Let Her Go. Und 10 Jahre zuvor erschien unsere Nummer 5, ein Titel, der Anfang des Jahres 93 die Nummer 1 erreichte. Hier ist Whitney Houston und I Will Always Love You.

0: Wir spielen das Erfolgreichste aus der CD Kuschelrock 27, aber auch das Beste, und zwar in Form der Gruppe Silbermond. Das war ein Nummer 1 Erfolg aus dem Jahre 2006.
1: Silbermond, die Band aus Bautzen, hatte 2004 ihren ersten Hit in den deutschen Charts mit Mach's dir selbst eine Nummer 56. 2006 erschien das Beste, der erste Nummer 1 Erfolg der Gruppe. Die Nummer 1 erreichte sie noch 2009 mit Irgendwas bleibt. Ihren letzten Hit hatte Silbermond 2016 mit Das Leichteste der Welt.
0: Und dies hier ist die Nummer 3 in der Liste der größten Hits aus der Kuschelrock-CD 27. Das Ganze ein Nummer 1 Erfolg im Herbst des Jahres 2011. Hier ist Marlon Rudette und it heißt New Age.
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0: Die Nummer 2 aus der Liste der erfolgreichsten Hits aus Kuschelrock 27. Ein Nummer 1 Erfolg aus dem Jahre 1993. Das war Meatloaf und I'd Do Anything for Love, But I Won't Do That. Und zum Schluss noch unsere Nummer 1. Ein Nummer 1 Erfolg aus dem Jahre 1990 von Sinead O'Connor und der heißt Nothing Compares to You. Tja, und das war's dann mit den Feelings für diesmal. Mehr Musik mit Gefühl beim nächsten Mal. Und bis dahin sagen wir Tschüss.
1: Und Tschüss.